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0: Aber jetzt müssen wir ein bisschen wilder werden. Hörst du schon, ne? Geht direkt weiter. Also kein Lo-Fi mehr. Ich habe einfach, Muttertag vergessen. Ich habe einfach vergessen. Heute Morgen, ich gehe so aus meinem Haus raus. Ich gehe so aus meiner Wohnung raus. Ich gehe so Richtung meine Mutter, weil sie wohnt in meiner Straße und ich muss nachher noch wohin. Ich hole Auto. Und sie ist auf dem Balkon. Sie so, hey, hast du mir Blumen?
1: Oh nein.
0: Und ich gucke sie so an. So, was für Blumen?
1: Digga, dein Ernst?
0: Fällt so der Groschen, der fällt so, fällt.
1: Minus. Was bist du für ein Sohn?
0: Ich hab noch nie Muttertag vergessen.
1: Das ist krass.
0: Soweit ich mich erinnere, habe ich noch nie Muttertag vergessen. Ich dachte, es ist safe nächste Woche, sicher. Für mich ist es nächste Woche.
1: Und was machst du jetzt?
0: Ich hoffe, dass meine Mutter jetzt zuhört und ich weiß, nächste Woche ist Muttertag. Ist fair.
1: Junge.
0: Junge.
1: Schamlos.
0: Ja.
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0: Also, wenn man es nicht besser wüsste, könnte man denken, dass das der 069-Song von Haftbefehl war, der irgendwie auf einmal singen kann. Aber ist er gar nicht. Der Song ist KI, ist ja klar, ne? Aber mittlerweile kann man sehr schwer von Fake und echt unterscheiden. Aber Spotify will jetzt was dagegen machen. Dietschle, was ist da im Anmarsch?
1: Yes, ein Verifiziert-Button für echte Künstlerinnen und Künstler. Wer die letzten Tage mal auf Spotify war und das anhatte, hat bestimmt schon mal gesehen, dass bei vielen Artists jetzt so ein hellgrüner Haken ist. So ähnlich wie bei Insta.
0: Okay, also so bei großen Künstlern wie Apache und so, den kennt man ja irgendwie von Live oder von Interviews, da weiß man, der ist echt. Hm. Aber wenn ein Artist sehr klein ist, ist das schon praktisch, Alter.
1: Ja.
0: Aber was muss ich machen, wenn ich jetzt so ein kleiner Artist bin, um da verifiziert so einen grünen Haken zu kriegen?
1: Also es gibt so drei Kriterien. Einmal muss der Artist über eine bestimmte Zeit konstant aktiv sein.
0: Okay, also One-Hit-Wonder sind schon mal raus.
1: Ja, genau. Also wenn du zum Beispiel auf das Profil von einem Artist Psy gehst, der hat ja so mäßig diesen einen Song rausgebracht und damit richtig durchgestartet, Gangnam Style.
2: Opa, Gangnam Style.
0: Oh yeah, oh yeah.
1: Und da sieht man zum Beispiel, dass er nicht verifiziert ist, obwohl er mehrere Millionen Hörer hat.
0: Ja,
1: monatlich.
0: Der Song hat auch einfach Milliarden Streams. Und er ist ja auch eigentlich ein echter Mensch, wenn man den Song jetzt nicht kennt.
1: Ja.
0: Okay, aber ein Hit reicht nicht. Was braucht's denn noch?
1: Dass der beziehungsweise, also dass der Artist oder die Artist die Plattformrichtlinien einhält. Also quasi, dass es in den Songs keine Inhalte gibt, die Gewalt und Terror fördern, bestimmte Gruppen von Menschen angreifen. Also all das. Und natürlich dass hinter der Künstlerin oder dem Künstler ein echter Mensch steckt. Also Social Media Präsenz, Konzerttermine, Merch und alles, was so dazu gehört.
0: Also der muss schon real sein. Alter.
1: Ja, Mann.
0: Ist denn KI schon so ein Problem, Alter, dass sie jetzt sowas machen müssen?
1: Ja, safe. Also man kann schon so sagen, der Musikstream-Anbieter Deezy zum Beispiel sagt, dass fast jeder zweite Song, der bei denen täglich hochgeladen wird, tatsächlich KI ist.
0: Alter.
1: Also das sind einfach mal 75.000 KI-Tracks pro Tag.
0: Ja, und das wird bei Spotify wahrscheinlich ähnlich sein.
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0: Also, wenn ich richtig rechnen kann, dann ist Werder jetzt durch, oder? Die haben zwar verloren in Hoffenheim, aber Wolfsburg und Pauli halt auch und damit sind wir durch. Ich weiß jetzt nicht, ob das Grund zum Feiern ist. Ich würde einfach pauschal mal sagen, nein. Ich habe jetzt gestern auch keine Autokorsos um Viertel gesehen oder eine grün-weiße Schlacht oder irgendwie sowas, was damit vergleichbar wäre. Also ein bisschen erleichtert war ich schon, weil sonst wäre einfach wieder die halbe Mannschaft weggegangen und die nächsten ein, zwei Jahre oder vielleicht auch länger wären kacke gewesen. So. Aber so Partystimmung ist jetzt nicht aufgekommen. 1-0, stand es am Ende gegen Hoffenheim und wir müssen nächstes Spiel auf Sugawara verzichten. Das war so mein Herzensbroker, ehrlich gesagt. Der hat nämlich rot gekriegt. Kann man geben, muss man nicht. Aber Werder-Coach Daniel Thun sagt, ja, das war schon richtig so.
1: Leistung des Schiedsrichters will ich nicht bewerten. Kann aber nur sagen, rote Karte finde ich vertretbar, als ich die Bilder gesehen habe. Elfmeter verstehe ich auch, wenn er nicht gegeben wird, weil der Arm dann doch anliegend war.
0: Also, das Ding ist, das war halt ganz am Anfang und hat man direkt gemerkt, so okay, das kann sehr schwer werden.
1: Als das Foulspiel war und dann der VAR überprüft hat, da war mir klar, dass das Ding hier nicht gut zu Ende geht, beziehungsweise im 11 gegen 11 zu Ende gehen kann. Und die Idee war schon, sehr kompakt zu stehen, wenig zuzulassen, Umschaltmomente, aber da fehlte uns dann einfach ein Spieler mehr über dem Ball, um halt auch torgefährlich zu werden. Und dann haben wir es natürlich auch selbst verschuldet mit dem Gegentor, mit dem 0-1. Das hätte nicht sein dürfen, sein müssen.
0: Ja, ein bisschen mehr hat da auch schon gefehlt, aber komm. Lassen wir mal so stehen, ist eh durch das Ding. Werder kann noch ein, zwei Plätze hochklettern. Am nächsten und letzten Spieltag dann dieser Saison und da unten kann nichts mehr passieren. 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

0: 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Lil TJ and Pop Smoke. 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Mit Mood Swings.
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0: Mit Dietzschlo um 10:30.
2: Das von einem tödlichen Hunter-Virus-Ausbruch betroffene Kreuzfahrtschiff Hondius hat in einem abgelegenen Hafen von Teneriffa geankert. Drei Menschen waren unterwegs gestorben, darunter eine Deutsche. Die Passagiere und ein Teil der Besatzung werden unter massiven Sicherheitsvorkehrungen evakuiert und ausgeflogen. Russlands Machthaber Wladimir Putin hat Altkanzler Gerhard Schröder als Vermittler im Ukraine-Krieg ins Spiel gebracht. Er könne sich den früheren SPD-Chef als Vermittler vorstellen, sagte Putin am Abend in Moskau. Deshalb und wegen seiner Tätigkeiten für russische Öl- und Gaskonzerne gibt es scharfe Kritik an Schröder auch aus seiner eigenen Partei. Deutschland hat rein rechnerisch heute die natürlichen Ressourcen aufgebraucht, die für das ganze Jahr reichen müssten. Diesen sogenannten Erdüberlastungstag berechnet die Organisation Global Footprint Network jährlich für einzelne Länder sowie für den ganzen Planeten. Im letzten Jahr war der deutsche Erdüberlastungstag schon am 3. Mai. Und das Wetter: in Bremen haben wir aktuell 13 Grad, in Bremerhaven 12. Heute bleibt es leider überwiegend bewölkt. Zwischendurch kommt dann mal die Sonne raus bei maximal 17 Grad.
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0: Also ich weiß ja nicht, aber eine Woche sind wir jetzt diese Erdüberlastung, ne? Alle Ressourcen aufgebracht. Wir haben eine Woche gut gemacht. Deutschland hat eine Woche gut gemacht.
2: Ich finde das crazy.
0: Das ist irre, ne?
2: Das macht mir Angst ein bisschen.
0: Das ist echt irre, aber ich glaube, das ist nicht so ungewöhnlich. Und das ist dann, das ist jetzt hier richtig gefährliches Halbwissen, dass du dann einfach irgendeine Strafe zahlst oder so. Weißt du, wie ich meine? Wenn du so denkst und dann ist das schon okay. Das ist wie mit diesen CO2-Ausstoßstrafen und so.
2: Dann ist das Thema halt einfach vorbei.
0: Einfach vorbei, ja genau. Einfach so, okay, was machen wir heute noch zum Mittag?

Topic produziert. Becky G, das Sorry Puppy. Und wahrscheinlich wird nichts öfter gesagt als Sorry Puppy. Vielleicht noch Sorry Mami, ich weiß nicht genau. Und da ich heute Muttertag vergessen habe, an dieser Stelle war der Song quasi für dich. Mutter, nein, okay. Ich komme da nicht mehr raus. Aber vielleicht kann ich es ja wieder gut machen. Wir haben ja Bremen Next Festival Woche hier. Und ich hau gleich Tickets raus für ein Festival in Bremerhaven. Und da solltet ihr auf jeden Fall Summer Beach Vibes mitbringen. Also gucken wir mal.

Caitlin Aragon und Haven mit I Run. Hier bin ich. Also so ein Festival gibt's auch nur in Bremerhaven, Alter. Summer Beach Vibes direkt am Spadener See. Romantischer geht's ja kaum, ne? Am 6.6. gibt's da auch die passende Musik für diese wunderbare Location. Es gibt Dancehall, Afrobeats, R&B und alles, was das Herz begehrt. Und ihr könnt auf unseren Kopf auch noch hin, aber ihr müsst dafür einmal ganz kurz Radio ein bisschen lauter machen, weil ihr müsst einen Song für mich erkennen, weil ich hab irgendwie da so Krissel, Ozean, Möwenkacke reingemixt und irgendwie weiß ich nicht mehr, welcher Song das ist. Aber vielleicht wisst ihr es ja.

Vielleicht habt ihr den Song ja erkannt. Dann schickt mir eine WhatsApp an die 0173 76 90 93 und ich schicke euch auf die Gästeliste zum Bremerhavener Beach Summer Vibes Festival auf unseren Kopf am 6.6.

0: Und feiern ist ja schon was Schönes, ne? Gute Laune haben, am besten gute Musik, bisschen hier Dancing, dies, das. Aber Dancing, dies, das ist nicht für alles und jeden irgendwie gut. Gerade Frauen haben es immer wieder, unangenehme Sachen zu ertragen.
1: Ja, halt schon die Nähe so, also wenn es sehr voll ist und man wirklich so auch teilweise so betatscht wird, wenn man einmal kurz da lang möchte oder so. Und allgemein, ja, auch so manchmal Blicke, die so auf einen gezogen werden.
0: Ja, und da sind wir natürlich alle selbst gefragt, ne? Immer die Umgebung im Auge behalten, auch auf andere Leute achten, gerade beim Feiern und Tanzen. Auf Festivals natürlich auch, ne? Wir wollen natürlich einen geilen Festivalsommer haben und alle sollen ihn gut in Erinnerung behalten. Das heißt dann natürlich auch Rücksicht nehmen auf die Leute und Grenzen respektieren.
1: Vielleicht, dass auch so die Security ein bisschen guckt, dass sie nicht die besoffensten Männer da jetzt oder Oberkörper frei rauflassen, sondern da vielleicht auch ein bisschen drauf gucken.
0: Ja, natürlich. Und auf verschiedenen Festivals gibt es ja auch unterschiedliche Awareness Konzepte und so Sicherheitskonzepte. Aber das Wichtigste ist, wir haben uns am besten immer selber unter Kontrolle.

0: Jenny on Tame Impala. The Dracula im Remix. Also so ein Billie Eilish Konzertticket kostet mal ganz schnell 300 Euro. Das ist natürlich arschteuer. Aber ein Kinoticket ist drin, oder? Da gibt es jetzt nämlich das fetteste Konzert, was es je gab, in 3D auf der Kinoleinwand. Und natürlich ist es Billie Eilish. Ihre Hit Me Hard and Soft Tour macht quasi im Kino halt, und James Cameron hat das Ganze verfilmt. Alter, der ist einfach der Typ, der Titanic und diese Avatar-Filme gemacht hat.
1: One day my mom said, I got an email from James Cameron to make a movie of your concert in 3D.
0: I got an email from James Cameron, Alter. Der hat einfach die E-Mail geschrieben, Alter, ob er das Konzert in 3D verfilmen kann. Aber vorweg, das ist keine Doku, ne? Man sieht einfach nur das Konzert aus allen möglichen Winkeln. Unter der Bühne, im Graben. Billy hat auch so eine Selfie-Kamera. Und das ist halt alles in kompletten Surround Sound und das ist einfach nur geil. Und manchen von euch fehlte das aber so ein bisschen, ne? Dieses Behind the Scenes, aber die meisten fanden es trotzdem geil.
1: Here I go.
2: Es war so krass, also es war richtig, richtig toll.
3: Also es war auf jeden Fall ein Feeling von Emotions und allem anderen.
4: Ihre Lieder zu hören, man hat sich gefühlt, als wäre man auf dem Konzert.
2: Wie es aufgenommen wurde, das war richtig schön, ich hatte richtig Gänsehaut. Mitgesungen, wir hatten so beide Tränen in den Augen und also es war auch das 3D war richtig toll.
5: Man kann einfach sich selbst sein bei ihr, wenn man ihr zuhört bei ihren Songs.
1: Love you guys so much.
0: Ja, das war das Billie Eilish Konzert in Bremen. Ist richtig geil. Hier leider ohne 3D, dafür mit Birds of a Feather. Hier ist Billie Eilish.

0: Rudimental ist das mit Break My Heart.
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0: Mit Dietschlum kurz nach 12.
2: Das von einem tödlichen Hunter-Virus-Ausbruch betroffene Kreuzfahrtschiff Hondius hat in einem abgelegenen Hafen von Teneriffa geankert. Drei Menschen waren unterwegs gestorben, darunter eine Deutsche. Die Passagiere und ein Teil der Besatzung werden unter massiven Sicherheitsvorkehrungen evakuiert. Russlands Machthaber Wladimir Putin hat Altkanzler Gerhard Schröder als Vermittler im Ukraine-Krieg ins Spiel gebracht. Er könne sich den früheren SPD-Chef als Vermittler vorstellen, sagte Putin am Abend in Moskau. Deutschland hat rein rechnerisch heute die natürlichen Ressourcen aufgebraucht, die für das ganze Jahr reichen mussten. Diesen sogenannten Erdüberlastungstag berechnet die Organisation Global Footprint Network jährlich für einzelne Länder sowie für den ganzen Planeten. Im letzten Jahr war der deutsche Erdüberlastungstag schon am 3. Mai. Und das Wetter. In Bremen haben wir aktuell 15 Grad. Jetzt gerade kommt so ein bisschen die Sonne mal wieder raus. Über den Tag bleibt es aber die meiste Zeit bewölkt bei maximal 17 Grad.
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0: Wir haben ja einmal das Studio hier gewechselt, weil bei uns ist eine Baustelle, ne?
2: Und Baustelle.
0: Und seitdem haben wir hier so Fenster drin. Wir haben so richtige Fenster. Und wenn die Sonne scheint, dann ist hier richtig Sonne drin. In dem anderen ging das gar nicht.
2: Ich schwöre, das ist ein anderes Lebensgefühl. Ich merke, das macht richtig was, wenn du ein bisschen Tageslicht hast.
0: Es wäre auch gar nicht so cringe, wenn wir so hier mit Sonnenbrille arbeiten würden. So beide so.
2: Neue Aura freigeschaltet.
0: Einfach Aura freischalten, Alter.

0: Bibi Rexha mit New Religion, Alter. Wir haben es kurz nach 12 und ich bin endlich, ja, kann man fast sagen. Gut, Ditschle war auch da, aber endlich nicht mehr ganz alleine im Studio. Fabian ist quasi ein Bollerwagen 2.0. Moin Fabian, schön, dass du da bist.
1: Moin, hallo.
0: Hallihallo. Also du hast einen Bollerwagen dabei. Erstmal für alle, die es wissen, ist ein kleines Viereck mit so einem Handgriff dran. Sieht aber nicht aus wie so ein normaler Bollerwagen, muss man auch sagen. Ist nicht so ein Holzding. Was machst du? Warum hast du einen Bollerwagen dabei?
1: Genau, noch ist das Ganze ein Prototyp. Wir sind gerade vom Leihclub am Start mit Bollerleine Crowdfunding-Kampagne zu machen. Ne? Es ist ja gerade Muttertag, Vatertag, Co. Man zieht an der Weser die ganzen Leute mit ihren Bollerwagen. Wir denken, gerade in Nachrichten gehört, Erdüberlastungstag. Da müssen wir ein bisschen mit Ressourcen schon dran, müssen wir ein bisschen mehr teilen. Ne? Deswegen machen wir die ganze Sache zum Ausleihen und nicht nur mit Bier, Sound und Co., sondern mit Outdoor-Spielen, Picknick und Co.
0: Das wäre nämlich meine nächste Frage. Was ist da alles drin? Du hast ja so Kartons drin. Was ist da alles drin bei dir?
1: Genau. Wir sagen jetzt erstmal für den Tag im Werderpark, Werdersee oder Bürgerpark, Spiele, Decke, Schirme und Co. Also alles, um eine gute Zeit zu haben mit Friends und Familie. Und das kann aber natürlich, wenn alles erfolgreich ist, noch weitergehen. Ne? Outdoor-Kino oder vielleicht so ein Filmproduktions-Boller-Set. Mm. Also Fantasy, keine Grenzen gesetzt.
0: Ah, okay. Und war das so eine Schnapsidee? Also warst du selber mal in einer Situation und dachtest so, okay, ich brauche jetzt unbedingt einen Bollerwagen hier.
1: Ja, wo ist das? Genau. Ja, zum Glück haben wir bei Boller, beim Leihclub haben wir sogar schon einen kleinen Bollerwagen, so, aber der geht noch besser, der geht noch stabiler. Wir sind selbst ein Verein, machen alles ehrenamtlich und verteilen da und leihen ganz viele Gegenstände für unsere Mitglieder. Und das ist jetzt das erste Projekt, wo praktisch auch außerhalb des Clubs Leute Möglichkeit haben, davon Vorteile zu haben und diesen Bollerlei einfach auszuleihen, zu nutzen, Spaß zu haben, dann wieder zurückzubringen.
0: Ja, ich habe eure Garage da schon mal gesehen. Okay, wie spontan in Zukunft, wenn das alles so läuft, wie ihr euch das vorstellt, wie spontan seid ihr, wenn ich sage, ey, ich bin morgen am Werdersee, ich will grillen, ich will Speedminton spielen, kannst du mir das liefern und wie teuer ist das?
1: Du musst gucken, einfach dann auf der Webseite, ist es gerade verfügbar? Wenn du Glück hast, ja, es lohnt sich vielleicht so 2-3 Tage vorher zu reservieren. Und dann musst du auch nicht irgendwie in den Laden gehen und nervig da das dir auszuleihen, sondern auf der Straße soll das dann stehen, ein bisschen versteckt, einfach per App dann offenbar und nutzbar, sodass du dann auch niemanden brauchst. Wir haben jetzt gerade beim Crowdfunding so kleine Gutscheine, Early-Bird-Gutscheine für 20 Euro, weil wir so sagen, ey, einerseits, das muss auch, wenn wir das ehrenamtlich machen, ein bisschen die Kosten decken. Von Dingen und Co. Und wenn man aber zu 4-5 da ist, kostet das 4 Euro, 5 Euro. Das sollte doch für einen guten, geilen Tag leistbar sein.
0: Das klingt auf jeden Fall fair. Falls ihr aber einen Bollerwagen braucht, ne, mit so ein bisschen Equipment drin und habt vielleicht keinen und habt vielleicht auch keinen Stellplatz, ist gar kein Problem. Bollerlei gibt's ja im Leihclub.bremen, findet ihr das Ganze auf Instagram. Hier ist Ricebowl. Danke, dass du da warst, Fabian. Ich wünsche dir alles Gute mit deinem Bollerwagen.
1: Sehr gerne. Bollerlei.de. Unterstützt

0: 112 Stunden ist Arda Sace, ein Extremsportler, am Laufen.
1: Er läuft einfach.
0: Er läuft. Die Challenge ist, innerhalb von 96 Stunden 600 Kilometer zu laufen.
1: Uiuiui.
0: Vom Death Valley bis zum Santa Monica Beach in L.A. Und ein Livestream begleitet den Lauf 24/7. Und ich sag euch so, wie es ist. Ich bin seit Tag 1 so hooked.
1: Ja, also ich bin nicht Tag 1 hooked, aber ich bin so zwischendrin immer mal wieder eine Stunde hooked. Aber der hat extrem viele Aufrufe. Voll viele Leute verfolgen den richtig über Stunden, Alter.
0: Unnormal. Und ich liebe auch diese Memes mittlerweile. Von wegen so, ich gehe schlafen, ich stehe auf, er läuft. Ich bin in der Uni, auf der Arbeit, Arda läuft.
1: Ja,
0: ich bin am Essen, der Achi läuft noch immer.
1: Er läuft einfach die ganze Zeit, ja.
0: Oder so ein anderer meinte, ich gucke jede Sekunde schon so ein bisschen obsessiv in den Stream, als wäre Arda so mein Tamagotchi oder so.
1: Ja, original, das Tamagotchi in der Tasche, das immer läuft, Alter. Jetzt sind ja 96 Stunden ja um und er läuft aber immer noch.
0: Ja, er läuft. Also die eigene Challenge hat jetzt nicht geklappt. Die Stunden sind vorüber, aber man muss sagen, das hat den richtig mitgenommen.
2: Erstmal muss ich sagen, ich habe mein Bestes gegeben. Es tut mir leid an mein Team. Die haben alles gegeben. Der Einzige, der nicht mitgespielt hat in der Geschichte, war ich. Ich hätte jetzt eigentlich am Santa Monica Pier sein sollen. Meine Mama wartet schon da. Morgen ist Muttertag. Ich habe ihr versprochen, dass wir morgen auf jeden Fall ein Eis essen gehen. Und das Versprechen werde ich auch halten.
1: Ah, ja, der arme Alter.
0: Boah, das tut mir so leid, weil zwischenzeitlich war er wirklich gut in der Zeit. Aber ey, diese krassen hohen Meter, also der ist komplett auf Schlafmangel. Der schläft, wenn dann mal so 15 Minuten, mal so 5 Minuten ein Nap.
1: Boah, viele haben ja auch ChatGPT so gefragt, ob das überhaupt menschlich möglich ist, ne? Weil das ist ja übertrieben heiß.
0: Ja, voll. Also Death Valley, das ist so die heißeste Region der Welt. Also da spürst du teilweise nicht, dass du schwitzt, weil es sofort verdunstet.
1: Wahnsinn.
0: Aber da wurde zum Beispiel auch empfohlen, auf dem weißen Streifen zu laufen, damit die Schuhe einfach nicht schmelzen.
1: Alter, das ist auch so krass. Das habe ich auch gesehen, Alter. Er ist ja auch Cyborg-Sarge, wie er selber sagt, Alter. Aber zum Glück hat er Leute, die immer so gucken, ob es ihm gesundheitlich gut geht und so, und das ihn immer irgendwie mit trinken und weißt du auch, so halt versorgen.
0: Ja, safe. Also sein Team ist richtig stramm. Das sieht man auch, wenn man den Livestream ein bisschen verfolgt. Ich glaube aber ganz ehrlich, egal wann und wie der ankommt, der hat so einen krassen Einfluss auf unsere Generation, was Sport und Gesundheit angeht. Alle gehen laufen, alle trinken nur noch rote Beete-Saft.
1: Ja, echt.
0: Und das war ja sein Main-Ziel, Face of Sport zu werden. Und ich finde, er macht sich gut.

mit We Gone Fuck Tonight. Und falls es bei euch irgendwie knackt und ihr gerade mit dem Auto unterwegs seid, keine Sorge, euer Autoradio ist nicht kaputt. Hier ist irgendwie ein Knacker drin. Aber ist schon, die ganze Welt ist schon alarmiert. Und die sind schon auf dem Fernsehturm oben drauf geklettert, um das Knacken wegzumachen. Aber bei euch ist alles cool. Und solange Musik läuft, ist das sowieso alles cool. Ihr seid auf Next. Wir haben es 1:12. Ich bin Joker und das ist Molly. Produced by Beast and Honey. Hier ist Party Girl. Moin, moin.

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0: BTS ist das. Mit Swam, hier auf Next. Also mit einer VR-Brille Playstation spielen, das kenne ich. Aber mit einer VR-Brille Führerschein machen, das kannte ich noch nicht. Gibt's aber in Peking bei so einer riesen Fahrschule mit 2000 Fahrlehrern. Also da werden Leute mit einer VR-Brille auf den Verkehr losgelassen und die KI gibt dann Tipps dazu. Und für Next war Jörg in Peking. Können wir nochmal ganz kurz dahin zurückspulen, dass die Fahrschule 2000 Fahrlehrer hat?
1: Ja, das ist ein Riesenkomplex außerhalb von Peking. Da werden Leute mit Bussen rangekarrt. Da gibt's also 30 Busse, die die Leute aus dem Stadtgebiet sammeln. Und 24 Stunden rund um die Uhr kann man dafür seinen Führerschein trainieren. Es sind riesige Räume, wo Fahrsimulatoren einer am anderen steht. Da sind 30, 40 Leute auf einmal, haben entweder VR-Brillen auf oder schauen auf riesige Monitore, sitzen da in Simulatoren. Lehrer gehen durch die Reihen, zum Teil sogar, wenn es nicht mit VR-Brille ist, mit so einem Zeigestock und sagen mir wieder, halt Moment, hier musst du anders fahren, da musst du einschlagen. Das wird da alles simuliert.
0: Und diese Simulation ersetzt dann alle Fahrstunden? Also man muss gar nicht mehr auf die Straße?
1: Auf dem Papier sieht es so aus, du musst 60 Fahrstunden ungefähr nachweisen. Praktische Fahrstunden heißt es auf dem Papier, aber tatsächlich gilt das Fahren mit VR-Brille als praktische Fahrstunde. Aha. Dann dazu gibt es noch einen riesen Parcours, da kann man zum Beispiel dann auch mit richtigen Autos einparken üben, aber die richtigen Autos haben auch keinen Fahrlehrer dabei, sondern das ist ein Computer, eine KI und die sagt dann, halt, du musst früher einschlenken und gleichzeitig sind an einem riesigen Monitor, in einem riesigen Kontrollraum drei Fahrlehrer, die etwa 40, 50 Fahrschüler gleichzeitig überwachen und notfalls eingreifen.
0: Also es klingt wahnsinnig. Was kann man dann alles machen? Also so einmal Gefahrenbremsung bitte oder wie?
1: Nee, tatsächlich, der Wagen bremst von alleine, wenn der ist voll mit Sensoren ausgestattet. Wenn da irgendwas passiert, wenn du irgendwo in die Nähe kommst, dann hält der sofort an. Dazu gibt es noch Autos mit Fahrlehrer, da darf man aber auch nur auf ganz bestimmten Straßen fahren. In den richtigen fließenden Verkehr, wie bei uns, kommt ein Fahrschüler nie. Du machst also deinen Führerschein, warst aber noch nie auf einer richtigen Straße. Und das ist auch so ein bisschen das Problem. Viele Chinesen, die frisch den Führerschein haben, trauen sich gar nicht frisch auf die Straße zu gehen, selber zu fahren. Okay. Und die nehmen dann im Nachhinein Fahrstunden mit einem Lehrer und ja, nehmen dann vielleicht nochmal 10 Praxisfahrstunden. Im Großen und Ganzen ist aber der Führerschein viel billiger als bei uns.
0: Okay, also günstiger als in Deutschland, wenn die KI teilweise der Fahrlehrer ist. Ist irgendwie logisch. Das gibt's aber leider nur in Peking, in Deutschland leider noch nicht. 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

Panda ist das. Designer hier auf Bremen Nexala. Und ich hab ja gesagt, ich hau Festival-Tickets raus, ne? Und wir haben ja Gästeliste gehabt fürs Beach Festival in Bremerhaven am 6.6. am Spadener See. Und wir hatten eigentlich eine ganz leichte Challenge. Hier, dieser Song ist mir so ein bisschen verremixed und den wollten wir die Lösung, in welcher Song hier gesucht wurde. Und ich kann allen wieder den Wind aus den Segelbooten nehmen. Ich glaube, in Bremerhaven sagt man das so, weil Kada hat die Tickets abgeräumt. Sie geht zum Beach Festival. Ich freue mich auch einfach auf Summer Beach Vibes, weil das ist immer wieder nice, Alter. Also, hier ist die Auflösung, hier ist Wizkid und Tyler. Das war's natürlich mit Dynamite. Ihr Bremen Next.

0: Jonas Blum live mit Edge of Desire.
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0: Mit Dietz Schlum, kurz nach halb eins.
2: Ärzte und Sicherheitskräfte haben damit begonnen, die Passagiere und Crewmitglieder vom Kreuzfahrtschiff Hondius zu holen. Zunächst werden alle 180 Passagiere und Besatzungsmitglieder auf Krankheitssymptome getestet. Erst dann werden sie an Land gebracht. Die Bundesregierung hat sich gegen Altkanzler Gerhard Schröder als Vermittler im Ukraine-Krieg ausgesprochen. Wladimir Putin hatte das vorgeschlagen. Aus Regierungskreisen in Berlin hieß es, man habe die Äußerungen zur Kenntnis genommen. Die Verhandlungsoption sei aber nicht glaubwürdig. In Deutschland steht Schröder seit Jahren wegen seiner Nähe zu Putin in der Kritik. Auf dem Parkplatz einer Schule in Bremen-Osterholz hat in der Nacht ein Auto gebrannt. Laut Feuerwehr hatten Passanten den Brand an der Gesamtschule Ost im Ortsteil Teneva um kurz nach Mitternacht gemeldet. Einsatzkräfte löschten den Brand. Die Hintergründe sind noch unklar. Und das Wetter, es wird von Stunde zu Stunde wärmer. Aktuell haben wir sonnige 16 Grad. Es bleibt aber überwiegend bewölkt über den Nachmittag bei maximal 17 Grad.
0: Nein, Dietzschle, du bist nicht die Einzige, die dieses Krizzeln hört. Wir hören es alle. Es krizzelt zwischendurch in den Songs, es krizzelt zwischendurch, wenn wir reden. Aber keine Sorge, euer Radio ist noch heile. Das sind so kleine technische Probleme. Was lässt du? Was
2: ist aber es da? Gibt so ein bisschen Vintage-Vibes.
0: Ja, ne, das ist so, weißt wie wenn du so einen Plattenspieler auflegst und die
2: wir
0: Platte
2: machen
0: so.
2: Das doch extra.
0: Ja, das ist Retro. Das kommt jetzt bald wieder. Check mal auf TikTok. Yeah.

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0: 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Ich bin Monkey D. Ruffy und ich werde der König der Piraten.
1: Ja, an dem Typ kommt niemand mehr vorbei. Monkey D. Luffy aus One Piece. Spätestens nach der Netflix Live-Action-Serie haben auch die Letzten mitgekriegt, dass es das gibt. Aber. Wer sich so ein bisschen mit der Serie befasst, weiß, das Original, also der Anime, hat über 1000 Folgen. Da trauen sich dann nur die wenigsten ran. Ist halt ein bisschen viel Stuff. Aber Armin aus dem Nexium, es soll eine Alternative geben.
2: Ja, eine wesentlich runtergekürzte Version von der Originalserie. The One Piece soll das ganze Ding heißen. Und erstmal kommen 7 Folgen, die gleich die ersten 50 Kapitel des Mangas erzählen. Also extrem dicht das Ganze. Und gestern wurde halt official mitgeteilt, dass es im Februar 2027 auf Netflix kommen wird.
1: The One Piece. Also okay, eigentlich geil, aber ich kann mir das irgendwie nicht vorstellen. Wie sollen die denn bitte aus 1000 Folgen so 100 machen? Da verpasst man doch alles.
2: Na, im Fall von One Piece kann es tatsächlich Sinn machen. Stichwort Filler. Die Originalserie ist bekannt dafür, dass sie ganz viel Bonusmaterial hat, das eigentlich gar nicht im Manga enthalten ist. Oder sie Szenen komplett in die Länge zieht.
1: Okay, also Schnickschnack raus und wir kriegen so eine kompakte Originalversion.
2: Ja, so einfach ist es nicht. Man könnte jetzt natürlich denken, okay, Baba, einfach Fett vom Fleisch geschnitten, ja, ja. Gib mir Steak. Aber viele sagen auch, dass diese Liebe für One Piece eben genau in dieser extra Zeit steckt, die man sich eben nimmt für Side-Character und süße Momente. Und dafür bleibt jetzt eben keine Zeit, wenn man so auf zack, zack, zack, ey, das erste Zehntel der Serie in die ersten

0: Girls Power hier bei Bremen Next. Das Runway, Lady Gaga und Doechii um 13 Uhr. Wir haben ja Next Festivalwoche und auch in der Nachmittagssendung und auf Instagram gibt's wieder Festival-Tickets. Checkt das auf jeden Fall aus. Ich bin Joker, ihr hört Bremen Next und das Bad Moms Jay mit Gefährlich.
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0: Fred again. This is Talk of the Town hier auf Game Next.
1: Und Joki, ich muss dich jetzt mal was fragen.
0: Zum ersten Mal in deinem Leben.
1: Hast du eigentlich so eine feste, strenge Abendroutine? Oder machst du auch manchmal so Sachen, bei denen du weißt eigentlich, boah, das ist jetzt nicht so geil für meinen Schlaf, aber du machst einfach.
0: Ja, also ich habe so natürlich meine Routine hier, Zähne putzen, dies, das und so, das ist natürlich immer derselbe Ablauf. Aber es kann schon mal sein, dass ich abends nochmal einen Kaffee trinke, ehrlich gesagt.
1: Das ist crazy.
0: Ja, ich weiß auch
1: nicht. Das Ding ist, ich dachte, ich bin schlimm, weil ich snack immer noch Obst. Ja. Ich glaube, dass so ein Kenneck-Ding noch schnell einen Obstteller essen.
0: Aha.
1: Ich bekomme aber so oft davon Sodbrennen und es ist mein Guilty Pleasure. Ich kann nicht damit aufhören.
0: Aha.
1: Es gibt aber so ein paar Sachen, auf die wir achten können, weil die den Schlaf tatsächlich richtig krass beeinflussen. Positiv als auch negativ.
0: Okay, dann fangen wir mal mit den Negativen an.
1: Also mein Problem ganz zuerst, 2 bis 3 Stunden vor dem Schlaf zu essen, lässt dein Blutzucker richtig stark ansteigen. Stärker als zu jeder anderen Tageszeit, sprich dein Verdauungssystem ist richtig am Hasseln, statt runterzufahren, was deinen Schlaf natürlich stören kann. Oder auch sowas wie Bildschirmzeit, aber ich weiß nicht, muss ich das jetzt noch erklären oder, weißt du, dass das nicht gut ist für dich?
0: Ich bin schuldig in beiden Sachen. Das ist irgendwas mit Melatonin oder so, habe ich auch schon mal gedoomscrollt.
1: Ja, genau, es ist irgendwie das Hemd sozusagen, dass du einschläfst und auch an alle Studis, die denken, boah, nach Hausparty so ein bisschen auf besoffenen Kopf schlafe ich besser ein, ist auch falsch gedacht. Man schläft vielleicht ein bisschen schneller ein, aber der Schlaf an sich ist weniger erholsam, weil du nicht in diesen Tiefschlaf kommst, der wichtig ist zum Beispiel für dein Gedächtnis und die Verarbeitung von Emotionen und so.
0: Ja, es ist ja auch eigentlich nur die Vorstufe vom Kater, wenn wir ganz ehrlich
1: ja,
0: sind. Was ist denn jetzt so, was ist denn so die perfekte Abendroutine?
1: Also darauf schwöre ich auch, warm duschen ist der Gamechanger, weil damit deine Körpertemperatur erstmal hochgeht und dann wieder abkühlt.
0: Aha.
1: Und genau das signalisiert deinem Gehirn dann, dass du ready bist zu pennen. Die Forschung sagt auch, 60 bis 90 Minuten vor dem Schlafengehen duschen kann die Einschlafzeit einfach bis zu 40% verkürzen.
0: Also wenn das meine Einschlafzeit um 40 Sekunden verkürzt, dann brauche ich nur 10 Sekunden.
1: Geil.
0: Ich bin heftig schnell.
1: Und zuletzt, das, was wir als Kinder gemacht haben, Leute, einfach mal lesen. Das beruhigt dein Gehirn,
0: ja,
1: senkt die Herzfrequenz und allein 6 Minuten zu lesen kann deinen Stress bis zu ca. 70% senken. Und diese 6 Minuten, Joker, die hast du.
0: Entschuldigung, ich habe gerade nicht zugehört, ich habe gerade was gelesen.

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Lynn ist das mit Geber auf hier auf Bremen Next und danach wurde es auch ziemlich still um sie, ne? Sie hat dann gar nicht mehr so viel gemacht, aber dann kam irgendwie aus dem, für mich zumindest gefühlt aus dem Nix auf einmal ein Album vor 3 Wochen, überlebt halt das Ganze. Also wer ein bisschen mehr Bock auf Lynn hat und den Sound mag, checkt das auf jeden Fall aus, ist sehr ehrlich geworden. Hörempfehlung, oder wie sagt man? Hier ist Shy FX mit La Prima, ich bin Joker und ihr seid auf Next. Neu.

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1: Mit Dietschel und Punkt Teil 2.
2: Ärzte und Sicherheitskräfte haben damit begonnen, die Passagiere und Crewmitglieder vom Kreuzfahrtschiff Hondius zu holen. Zunächst werden alle 180 Passagiere und Besatzungsmitglieder auf Krankheitssymptome getestet. Erst dann werden sie an Land gebracht. Die Bundesregierung hat sich gegen Altkanzler Gerhard Schröder als Vermittler im Ukraine-Krieg ausgesprochen. Wladimir Putin hatte das vorgeschlagen. Aus Regierungskreisen in Berlin hieß es, man habe die Äußerungen zur Kenntnis genommen. Die Verhandlungsoption sei aber nicht glaubwürdig. In Deutschland steht Schröder seit Jahren wegen seiner Nähe zu Putin in der Kritik. Auf dem Parkplatz einer Schule in Bremen-Osterholz hat in der Nacht ein Auto gebrannt. Laut Feuerwehr hatten Passanten den Brand an der Gesamtschule Ost im Ortsteil Teneva um kurz nach Mitternacht gemeldet. Einsatzkräfte löschten den Brand. Die Hintergründe sind noch unklar. Und das Wetter: in Bremen haben wir aktuell 17 Grad. Die Sonne vom Vormittag ist irgendwie nicht mehr wirklich da, verschwindet gerade langsam. Es bleibt über den Nachmittag aber auch weiterhin bewölkt. Einen leichten Wind zwischendurch bei maximal 17 Grad.
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1: Dietschel, sag mal, wenn ich zu dir nach Hause kommen würde und mich quasi selber zum Essen einladen würde, keine Sorge, mache ich jetzt nicht.
2: Ja, du bist herzlich willkommen.
1: Was würdest du kochen? Also worin bist du richtig krass?
2: Was? Soll ich dir sagen, in was?
1: Ja,
2: Es gibt so ein Dupe zu türkisch Pasta. Das ist basically einfach Nudeln.
1: Ich habe noch nie türkisch Pasta gegessen, ich schwör's.
2: So Hackfleisch, doch, du kennst das selbst. Hackfleisch mit Tomatensauce, bisschen Joghurt drauf und dann so Butter mit so Salcha, wie heißt das auf Deutsch? Ich weiß
1: also
2: es gerade nicht.
1: Also es klingt auf jeden Fall heftig, aber das mit Nudeln kenne ich. Das kenne ich sonst mit Mante oder so.
2: Ich sag dir, das ist fettig, aber es ist so geil.
1: Oh, krass. Okay, alles klar. Ich komme dann gleich einfach vorbei.
2: Ja.

0: Raff und UFO mit Ocean. Und diese Frau hier, die wurde schon oft vor dem Fernseher oder vom Laptop verflucht. Einfach, weil sie eine Maschine ist. Pamela Reif. 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

Dass dieser Song so durch die Decke geht, das haben die beiden wahrscheinlich selber nicht gedacht. CDY von Lacazette und Jazik. Jazik ja auch auf Turn Up Bremen am 31.07/1.08. hier bei uns auf der Bürgerweide. Und damit melde ich mich auch schon ab. Was für ein Wochenende, Alter. Werder schafft den Klassenerhalt irgendwie mit Mühe und Not und so, ja, Auge zudrücken und so. Festivalwoche ist quasi um. Heute Nachmittag gibt's bei Litos auf jeden Fall noch ein paar Tickets. Auf Instagram auch, aber ansonsten war das echt eine wilde Woche. Ich mache jetzt die 7 von 7 voll, mach Feierabend, mach ein paar Tage frei und dann hören wir uns nächste Woche wieder. Litos kommt dann ab 2, ist mit Dietschel auf jeden Fall den ganzen Nachmittag da. Und hier ist Don Tolliver, the crazy one mit Secondhand. Ich bin Joker. Peace out.

0: Walk it like I talk it. Von Amigos. Und Drake.
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0: Show, Shababs, hier um 14 Uhr bei Next mit Litos und Dietzle.
2: Hello, hello.
0: Hey, du hast echt gute Laune irgendwie heute,
2: ja,
0: ne?
2: Ja, ich war jetzt schon ein paar Stündchen da.
0: Ja.
2: Und jetzt freue ich mich auf dich, ne?
0: Das ist doch geil. Jetzt Joker erstmal weg und dann bin ich jetzt hier.
2: Endlich.
0: Und ihr habt euch über Manaman unterhalten, irgendwie, was Baba Manaman ist oder
2: ja,
0: so?
2: Ja, gerade eben hat er mich gefragt, was ich für ihn kochen würde und dann hat er erzählt von seinen Türkei-Urlauben und wo er der Manaman gefetzt hat.
0: Ich warte immer noch auf meinen Nachmittag, Dietzle, ne?
2: Scheiße.
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0: Große Diskussion eigentlich jetzt seit Tagen oder für uns hier in der Redaktion, aber auch auf Social Media ist dieses Thema.
1: Wisst ihr, welche Menschen mir den größten Ick geben? Die ne Matheprüfung, ne Stulle mit NH schreiben. Wann wurde das eingeführt? Leute, schreibt mal mit NE von eine.
0: Ich könnte jetzt Crashout gehen, weil gefühlt alle Ü30-Jährigen sagen so, ey, es muss auf jeden Fall NE sein und man muss es mit N, also für mich ist NE, nee, ich sag nein. Und NH geschrieben ist für mich ne. Also, wir gehen noch raus, ne, mit NH, ist klar und deutlich. Wir gehen noch raus, ne, ist so ein bisschen, weiß ich nicht, was das bedeuten soll. Weißt du, was ich meine? Wenn ich da NE hinschreibe, gehen wir raus, ne, ist für mich eher so dieses, ich diskutiere noch mit mir selbst, ob ich rausgehen will oder nicht. Also, akzeptiert's bitte, weil hier ist Dietschler auch im Studio, sie hat ihr Mikrofon gerade nicht offen, das ist nicht schlimm. Aber du ganz kurz sag, ist NH, ne?
2: NH, Leute, ohne reden, was für NE? Siehst wo du? Lebt ihr?
0: Diskussion beendet, eigentlich mehr brauchen wir gar nicht von euch, Digga. Scheiß drauf, immer mit NH. Jetzt schreiben.

0: Fucked Up mit Nina Chuma und Marco. Und die Werder Frauen, die haben heute ihr letztes Heimspiel gegen Carl Zeiss Jena, gerade genau in diesem Moment. Und für uns ist der Sportnext-Reporter Olaf vor Ort. Sag mal, es ist das letzte Heimspiel, wie ist die Stimmung und wie steht's eigentlich gerade?
1: Ganz fantastische Stimmung auf Platz 11. Wir haben hier rund 1600 Fans, die zu diesem letzten Heimspiel der Saison hierher gekommen sind, um sich auch zu verabschieden von den Spielerinnen. Und es läuft richtig gut, deshalb ist die Stimmung auch so gut, denn 18, 19 Minuten sind gleich rum und Werder führt mit 2:0. Das 1:0 gleich schon in der zweiten Minute. Larissa Mühlhaus mit dem Kopf und dann in der 8. Minute Lina Hauseke aus 16, 17 Metern mit dem 2:0. Dementsprechend natürlich die Stimmung richtig, richtig gut.
0: Also das Spiel läuft schon mal. Und Werder spielt ja auch die beste Saison der Vereinsgeschichte. Heute wurden aber auch sehr viele Spielerinnen verabschiedet, auch Larissa Mühlhaus zum Beispiel. Bricht das Team jetzt auseinander?
1: Ja, tatsächlich ist das so ein bisschen wie beim Kegeln. Alle neun Spielerinnen wurden verabschiedet hier vor der Partie vom Geschäftsführer Klaus Febri. Da gab es dann jeweils einen Blumenstrauß und vor allem, das vielleicht noch wichtiger, den Applaus von den 1600 Fans. Das Ganze natürlich eine emotionale Geschichte. Du hast Larissa Mühlhaus angesprochen, die ist hier zur Nationalspielerin geworden. Aber wir haben ja auch eine Spielerin wie Ricarda Viking. Die hat seit 6 Jahren das Werder-Trikot übergezogen und hier alles mitgemacht. Und dann ist das natürlich ein wirklich ganz besonderer Moment, hier sich zu verabschieden und nochmal den Applaus der Fans zu bekommen. Insgesamt 5 der Spielerinnen, die verabschiedet wurden vor der Partie, die sind dann auch in der Anfangsformation und dürfen hier nochmal ihr Bestes zeigen. Um jetzt so ein bisschen die Sorge zu nehmen bei allen, die jetzt in der Woche das bei Instagram mitgekriegt haben, wo gefühlt alle 5 Minuten neuer Post kam mit Spielerin 1, Spielerin 2, Spielerin 3 verlässt den Verein. Das Ganze ist natürlich auch deshalb jetzt so massiv gekommen, weil man den Spielerinnen die Möglichkeit geben wollte, sich hier heute zu verabschieden. Es werden natürlich auch noch neue Spielerinnen kommen, also keine Keiner muss Sorgen haben, Werder wird in der nächsten Bundesliga-Saison genug Spielerinnen auf dem Platz haben. Und die Spielerinnen, die jetzt verabschiedet wurden, das waren bis auf 2 auch eher Spielerinnen, die nicht unbedingt zum Stamm gehören.
0: Also, man führt gerade 2:0, man spielt die beste Saison der Vereinsgeschichte, aber es steht auf jeden Fall Umbruch an und wir sind gespannt, wie die Werder-Frauen nächstes Jahr so performen werden.

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0: Believe It. Von Party Next Door und Rihanna.
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0: Mit Ditschle um 14:30.
2: Die Vorsitzende des Deutschen Gewerkschaftsbundes, Jasmin Fahimi, hat vor Angriffen auf Arbeitsrechte und den Sozialstaat gewarnt. Es werde versucht, den 8-Stunden-Tag in Frage zu stellen oder soziale Sicherungssysteme auszuhöhlen, sagte sie. Deswegen sei es entscheidend, dass die Gewerkschaften den Menschen Sicherheit geben. Die Bundesregierung hat sich gegen Altkanzler Gerhard Schröder als Vermittler im Ukraine-Krieg ausgesprochen. Wladimir Putin hatte das vorgeschlagen. In Deutschland steht Schröder seit Jahren wegen seiner Nähe zu Putin in der Kritik. In Rothenburg hat ein Hochzeitskorso für einen Polizeieinsatz gesorgt. Wie die Polizei mitteilte, fuhren 16 hochmotorisierte Autos am Freitagnachmittag durch das Rothenburger Stadtgebiet. Dabei feuerten Hochzeitsgäste mehrere Schüsse in die Luft. Die Polizei konnte den Korso stoppen. Jetzt wird wegen Verstoßes gegen das Waffengesetz ermittelt. Und das Wetter in Bremen haben wir aktuell 18 Grad. Die Sonne vom Vormittag verschwindet so langsam. Es bleibt heute Nachmittag also weiterhin bewölkt.
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0: Tamam, hab Hochzeit, aber warum schießt du?
2: Ich check das nicht. Und es ist wirklich, ne? Ich komme aus der Migra-Bubble und ich weiß, dass bei unseren Hochzeiten sowas oft passiert, dass man Autokorso und so macht. Aber warum? Leute, ihr haltet den Verkehr auf.
0: Aber Autokorso machen auch Deutsche, glaube ich, oder? Die machen das, die fahren doch auch mit dem Auto durch, glaube ich, oder?
2: Okay, ich glaube, unsere übertreiben einfach ein bisschen. Ja, das ist der Unterschied vielleicht. Und sowas geht halt nicht.
0: Nein.
2: Ich check, wir wollen feiern, aber nicht so.
0: Wir freuen uns auch hundertprozentig, dass ihr geheiratet habt, aber so in Macht nicht zu viel diese, oder? Schlechtes Bild für uns, Mann.
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0: Anxiety von Doechii. Und wir haben ja letztens über Clubkulturen gesprochen und ich habe auch so ein Interview mal angesprochen von A$AP Rocky, wo er meinte, ey, einfach in den Club zu gehen, Bruder, es bockt sich nicht mehr. Und deswegen haben wir uns gefragt, was ist eigentlich eure Meinung dazu? Warum geht ihr lieber in Clubbars statt in so große Clubs?
1: In einem Bar ist es einfach cooler, mit meinen Freundinnen zu quatschen und zu sitzen, als von irgendwelchen komischen Typen die ganze Zeit nur angegafft zu werden oder so.
2: Ich gehe lieber in den Club. Ich denke, da sind coolere Leute. Die Leute strengen sich so ein bisschen mehr an, outfit-technisch.
3: Ich gehe lieber in eine Bar als in einen Club, weil die Musik besser ist und weil die Drinks deutlich besser schmecken.
4: Wenn man ein bestimmtes Alter erreicht hat, macht es mehr Spaß, mit deinen Freunden irgendwo zu sitzen und zu reden, anstatt immer zu der gleichen Deutschrap-Musik zu tanzen.
0: Ja, ich muss sagen, ich fühle ein bisschen, gerade wegen der Deutschrap-Musik im Club läuft echt eigentlich fast immer nur das Gleiche. Und gerade in so kleineren Bars in Bremen ist so ein bisschen auch diese Espanol-Vibes und so dabei. Und ich finde, das gibt so Good-Vibes. Ich bin auch eher so, Club-Bar ist für mich, das kannst du auch machen, wenn du in einer Beziehung bist. Club ist so, ja, ne, ich weiß nicht, das war schon immer so, weiß ich nicht, öffentliches Tinder. Checkt ihr, was ich meine?

0: Einfach, er macht Liebessong und er spricht über Ryan Cherki Ultimate Team Rainbow Skill. Ich verstehe Kanaken manchmal nicht, Bruder. Und Haaland ist nicht mal einer, aber diese Bubble ist so verrückt. Er redet darüber, wie er mit seiner Chaya unterwegs ist.
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0: Man merkt, das ist so Straßenpoesie. Also, Bruder, im selben Song, wo er über eine Frau redet, er spricht über Ultimate Team. Und für Leute, die da draußen nicht wissen, was das ist ein Spiel, ein Fußballsimulator für PlayStation, Xbox, Wii, was es auch damals alles gab. Und das gibt's immer noch. Aber Haaland ist gerade mit diesem Song in eine andere Richtung gegangen, hat sich natürlich ein bisschen entwickelt. Ich merke nur, textlich entwickelt der sich nicht. Weil es ist jetzt zum ersten Mal ein Liebessong gewesen, okay. Aber rein textlich brauche ich kein FIFA Ultimate Team da drin. Das ist alles, was ich sage. Haaland hier, ey, mit Ut.

0: Worms von Ash Nico. Hier um 15 Uhr bei Next mit Litos und Dietschle. Dietschle, Shabab, hast du Kopfschmerzen? Warum guckst du
1: mir? Ich habe so fette Kopfhörer auf meinem Kopf.
0: Ja, ne?
1: Ich hab mir extra, so einen Ballerkopf.
0: Ich habe mir extra andere geben lassen, weil ich
1: ja,
0: die nicht
1: ich muss
0: mag.
1: Die mal gleich ranmachen.
0: Du kannst uns unseren, ne, sogar einen Techniker fragen, kriegst du auch eigene Kopfhörer, ne?
1: Ja,
0: musst
1: das mache ich ja mal, ne?
0: Quatsch ist das.
1: Dir geht's gut, alles gut.
0: Oder nur ich zähle, du weißt doch.

La Cassette und Guendo mit Love, die New York Edition. 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Digga, warte mal kurz, warum fährt ich mein Modbett nicht ab? Kein Mad bei euch, aber ihr könnt for free hin auf unseren Nacken. Dafür müsst ihr nur einmal kurz die Ohren spitzen, denn diesen Song wird ihr natürlich sicherlich auch schon kennen. Wir haben ihn nur so ein bisschen in einem anderen Remix drin.

Go Mode. 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

0: Trippin. I think I'm
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0: Produziert vom Bund. Das ist zwar ein geiler Song, ne? Aber ehrlich gesagt, Digga, was ist das hier für eine Hook, Bro? Kein Wort verstanden. Spanisch hat aber immer diese andere Flavor. Also ich muss es auch nicht verstehen. Becky G liefert uns diese Partykultur, diese gute Laune. Und ich muss echt sagen, mich juckt es null bei spanischer Musik, ob ich sie verstehe oder nicht. Bad Bunny rauf und runter, ohne was zu verstehen. Ich gehe mies ab. Er könnte sagen, dass er meine Mutter beleidigt. Ich würde es einfach nicht verstehen. Weißt du, was ich meine? Aber der hier, das ist so ein Song, der auf einer Beachparty einfach abgeht. Und Becky G liefert da auch wirklich richtig krass ab. Das Musikvideo hat mich auch sehr, sehr irritiert. Es war ein bisschen low-budget-mäßig. Die haben auch so God's Plan von Drake so ein bisschen parodiert ganz am Anfang. Das ganze Budget wurde für Tequila und Nachos ausgegeben. Das ist auch eine geile Ansage. Das hier ist Sorry Papi, produziert von Topic, zusammen mit Becky G.

0: Paula Hartmann mit schwarzen SUVs.
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0: Mit Dietschle um 3:30.
2: Die Vorsitzende des Deutschen Gewerkschaftsbundes Yasmin Fahimi hat vor Angriffen auf Arbeitsrechte und den Sozialstaat gewarnt. Es werde versucht, den 8-Stunden-Tag in Frage zu stellen oder soziale Sicherungssysteme auszuhöhlen, sagte sie. Deswegen sei es entscheidend, dass die Gewerkschaft den Menschen Sicherheit geben. Die Bundesregierung hat sich gegen Altkanzler Gerhard Schröder als Vermittler im Ukraine-Krieg ausgesprochen. Wladimir Putin hatte das vorgeschlagen. In Deutschland steht Schröder seit Jahren wegen seiner Nähe zu Putin in der Kritik. In Rothenburg hat ein Hochzeitskorso für einen Polizeieinsatz gesorgt. Wie die Polizei mitteilte, fuhren 16 hochmotorisierte Autos am Freitagnachmittag durch das Rothenburger Stadtgebiet. Dabei feuerten Hochzeitsgäste mehrere Schüsse in die Luft. Die Polizei konnte den Korso stoppen. Jetzt wird wegen Verstoßes gegen das Waffengesetz ermittelt. Und das Wetter. In Bremen haben wir aktuell 18 Grad. Auch über den Nachmittag wird es nicht wirklich wärmer. Es bleibt weiterhin bewölkt.
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0: Dietschle, ich hatte letztens so eine Diskussion mit meinem Shabab. Er war so, Bruder, richtigen Döner isst du nur mit Zwiebeln und Tomaten. Nichts anderes. Das ist so
2: safe.
0: Diese. Aber ich sag dir ehrlich, ich hab das paar Mal ausprobiert. Ich finde, das ist nicht so geil. Die Soße fehlt, der Salat fehlt. Das ist nicht der. Ja klar, also du brauchst schon High-Premium-Fleisch, damit der Döner auch wirklich performt. Oder
2: ja,
0: nicht?
2: Ich check. Also ich liebe auch Soßen.
0: Ja.
2: Aber ich denke mir so mit Zwiebeln, Fettzwiebeln auch.
0: Nur Zwiebeln.
2: Und so Tomaten und
0: das
2: Gurken.
0: Reicht dir? Das ist ja Tam-Türk. Also das ist so richtig türkische Döner-mäßig, ne?
2: Ja, ganz ehrlich. Also ich denke mir so,
0: ja.
2: Wenn mein Vater das ohne Soßen isst, dann muss ich das auch ohne Soßen essen können.
0: Ja, das ist auch kulturell mäßig. Ja, okay, ich check schon. Aber für mich ist deutscher Döner ja mit Soßen und so, ist schon stärker immer noch.
2: Ich check. 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

nichts mehr von Kitschkrieg. Hier um 20 vor 4 bei Next mit Litos zusammen. Shababs, ich habe ja gestern darüber geredet, dass ich so auf Autopilot war. Den ganzen Tag, ich habe Dinge gemacht und ich habe erst währenddessen gecheckt, dass ich diese Dinge gerade mache. Und dann bin ich so wirklich auf der Couch, so um 19, 20 Uhr. Ich habe da meine Serie geguckt, Scrubs, Oldschool-Serie, wer die kennt. Digga, und ich habe gemerkt, meine Augen werden schwer, wie so ein kleines Kind. Ich bin so auf der Couch eingeschlafen und es war so richtig süßer, wholesome Moment, weil ich bin immer so bis 1, 2 Uhr morgens wach, immer, ihr wisst doch, Le Fast, Die Young mäßig. Und dann auf einmal, ich merke, ich werde immer müde und ich habe mich in mein Bett gelegt und auch kein TikTok mehr, kein Serienschauen, sondern mich einfach wirklich hingelegt, um schlafen zu gehen. Und ich sage euch ehrlich, das war wirklich der ausgeruhteste Schlaf, also der beste Schlaf, den ich seit langer Zeit hatte. So, ich habe mich so gefühlt wie so ein Kind, was so auf dem Spielplatz lange gespielt hat, so 6-7 Stunden und dann so müde nach Hause gekommen ist, um einfach einzuschlafen. 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

0: Aperture von Harry Styles.
1: Seit mittlerweile 115 Stunden, Digga, ist Arda Saatchi ein Extremsportler am Laufen. Die Challenge von ihm ist, innerhalb von 96 Stunden 600 Kilometer zu laufen. Vom Death Valley bis zum Santa Monica Beach in L.A. Und ein Livestream begleitet den Lauf 24/7. Und ich sag dir so, wie es ist, seit Tag 1, ich bin hooked. Ich komme da nicht mehr raus.
0: Also diese Challenge ist auch einfach gestört. Und die Leute hängen ja teilweise auch stundenlang in diesem Livestream. Und alles, was ich höre, ist dieses...
1: und dann läuft das alles. Alle gucken trotzdem zu. Ja. Ich liebe auch mittlerweile diese Memes von wegen so, ich gehe schlafen, ich stehe auf, er läuft. Ich gehe in die Uni, er läuft, ich gehe arbeiten, der Macker ist noch immer am Laufen. Mhm. Ein anderer meinte auch so, ich check jede Sekunde, was Arda macht, wie als wäre er mein Tamagotchi und so.
0: Aber?
1: Also die Leute fühlen sich verantwortlich irgendwie auch.
0: Man muss aber sagen, jetzt sind diese 96 Stunden um.
1: Ja.
0: Und Arda läuft immer noch.
1: Er läuft immer noch, die eigene Challenge hat leider nicht geklappt und die arme Maus war richtig traurig.
2: Erstmal würde ich sagen, ich habe mein Bestes gegeben, es tut mir leid an mein Team, die haben alles gegeben. Der Einzige, der nicht mitgespielt hat in der Geschichte, war ich. Ich hätte jetzt eigentlich auf Santa Monica Pier sein sollen, meine Mama wartet schon da. Morgen ist Muttertag, ich habe ihr versprochen, dass wir morgen auf jeden Fall ein Eis essen gehen und das Versprechen werde ich auch halten.
1: Boah, das tut mir so leid, ne? Weil er war zwischenzeitlich richtig gut in der Zeit, aber das sind so krasse Höhenmeter, der ist komplett auf Schlafmangel. Diese 15-Minuten-Naps, die er macht,
0: naja,
1: die bringen ja am Ende jetzt nicht

0: so krass viel.
1: Digga, also es tut mir erstmal leid, was ich da von ihm so höre. Auch das mit seiner Mutter, mein Herz ist gebrochen. Ich habe das ja auf TikTok dann auch schon gesehen. Und viele haben dann auch ChatGPT gefragt und auch so, ne, ob das überhaupt menschlich machbar ist, ob man das überhaupt schaffen kann.
0: Ja, 100%. Ich habe auch immer ausgerechnet, wenn er welche Pace hat, ob er das aushält. Weil der Death Valley ist einer der heißesten Regionen der Welt. Also da spürst du teilweise nicht, dass du schwitzt, weil es sofort verdunstet. Aber da wurde zum Beispiel auch empfohlen, auf dem weißen Streifen zu laufen, damit einfach seine Schuhe nicht schmelzen, Digga.
1: Aber der Mann nennt sich ja auch nicht ohne Grund Cyborg Sachi.
0: Ja, Mann.
1: Das ist zum Glück ein krasses Team, das er ihn auch versorgt und guckt, dass es ihm halt gesundheitlich auch gut geht, ne?
0: Ja, er ist in guten Händen und ganz ehrlich, wie er ankommt, ob er ankommt, er hat sein Ziel schon erreicht, er beeinflusst eine ganze Generation, Digga.
1: Ja, 100%.

0: Sabia Kino von Reezy. Hier um 16 Uhr bei Next, nicht genau, ist eine Minute vorher noch. Aber ich habe einen geilen Song für euch als nächstes. Und Ditschle, ehrlich gesagt, der passt zu dir.
1: Wieso?
0: Raindance?
1: Ich hör mal rein.
0: Von Dave von Thames? Kennst du den
1: ja,
0: nicht auf
1: TikTok? Ja, ich liebe den.
0: Braune Augen und
1: ich
0: so.
1: Ich liebe den. Braune Augen.
0: Der ganze Song ist nur flirty für Frauen mit dunklen Haaren und braunen Augen.
1: Ja, ich liebe den Song. Der ist geil.
0: Der ist krass, ne? Wir gehen rein.
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0: Pressure. Feiern gehen ist ja eigentlich was Schönes. Gute Laune, gute Musik, Glücksgefühle. Besonders geil heißt es halt auch auf Festivals. Aber halt auch nicht immer nur. Ne? Es ist nicht immer alles geil. Gerade Frauen haben auch immer wieder mit unangenehmen Situationen auch irgendwie zu kämpfen oder müssen die ertragen.
1: Ja, halt schon die Nähe so. Also wenn es sehr voll ist und man wirklich so auch teilweise so betatscht wird, wenn man einmal kurz da lang möchte oder so. Und allgemein, ja, auch so manchmal Blicke, die so auf einen gezogen werden.
2: Boah, ich check das. Und genau da sind wir natürlich alle selbst gefragt. Achtet auf euch und eure Umgebung beim Feiern oder Tanzen auf Festivals. Aber auch generell, wir wollen irgendwie alle einen geilen Festivalsommer haben und eine gute Zeit. Das heißt dann natürlich auch Rücksicht nehmen auf die Leute um euch herum und auch Grenzen respektieren.
1: Vielleicht, dass auch so die Security ein bisschen guckt, dass sie nicht die besoffensten Männer da jetzt oder oberkörperfrei rauflassen, sondern da vielleicht auch ein bisschen drauf gucken.
0: Ja, safe. Und auf verschiedenen Festivals gibt es ja auch unterschiedliche Awareness-Konzepte, einfach zu eurer Sicherheit, damit alles smooth abläuft.

Guilt Trippin, Centrisy, Sexy Red. Eine krasse Combination. Die beiden haben echt ein krasses Feature auf die Beine gestellt. Ey, Central auch sowieso most underrated Artist irgendwie so ein bisschen für mich. Obwohl er natürlich, Bruder, er ist big, big, big. Aber ich finde irgendwie, sein Skillset wird nicht genug appreciated. Und von diesem Mann hier sowieso nicht. Burna Boy mit Last Last. Und dieser Mann macht jetzt einen neuen WM-Song mit Shakira. Shakira, Digga, die hat unsere Jugend geprägt. Wirklich, die war gefühlt bei jeder WM dabei, hat gefühlt immer wieder den WM-Song geschrieben. Ich habe gerade mit Yusuf diskutiert, der ist auch gerade im Studio. Ich meinte, sie hat dreimal den WM-Song gemacht. Er meinte, nein, viermal. Und ey, entweder waren es jetzt drei oder vier. Aber selbst wenn, egal wie viele die schon gemacht hat, die Frau hat irgendwie eine Karriere hingelegt. Die ist wie Pharrell Williams. Die altert einfach nicht. Die ist einfach immer da. Und sie wird auch in nächste WM ist 2030, da ist sie auf jeden Fall auch am Start. Ich sag, da gehört ihr das auch wieder mit Burna Boy vielleicht sogar zusammen. Aber ich bin gespannt, wie die beiden das kochen werden. Ist noch nicht draußen.

0: Take Yourself Home. Das klingt so, geh endlich nach Hause mäßig. Das klingt so voll unhöflich.
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2: Die Vorsitzende des Deutschen Gewerkschaftsbundes Yasmini Fahimi hat vor Angriffen auf Arbeitsrechte und den Sozialstaat gewarnt. Es werde versucht, den 8-Stunden-Tag in Frage zu stellen oder soziale Sicherungssysteme auszuhöhlen, sagte sie. Deswegen sei es entscheidend, dass die Gewerkschaften den Menschen Sicherheit geben. Die Bundesregierung hat sich gegen Altkanzler Gerhard Schröder als Vermittler im Ukraine-Krieg ausgesprochen. Wladimir Putin hatte das vorgeschlagen. In Deutschland steht Schröder seit Jahren wegen seiner Nähe zu Putin in der Kritik. In Rotenburg hat ein Hochzeitskorso für einen Polizeieinsatz gesorgt. Wie die Polizei mitteilte, fuhren 16 hochmotorisierte Autos am Freitagnachmittag durch das Rotenburger Stadtgebiet. Dabei feuerten Hochzeitsgäste mehrere Schüsse in die Luft. Die Polizei konnte den Korso stoppen. Jetzt wird wegen Verstoßes gegen das Waffengesetz ermittelt. Und das Wetter in Bremen haben wir noch immer 18 Grad. Heute war es den ganzen Tag über so ein bisschen bewölkt. Zwischendurch kam die Sonne raus. Das bleibt jetzt bis zum Abend auch so. Da kann es auch abkühlen auf 8 Grad.
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0: Dietschle, denkst du manchmal an deine Schulzeit und lässt so Revue passieren, wo du so richtig reingekackt hast und so?
2: Ohne Spaß, ich war ein Streber, aber ich habe die Schulzeit gehasst. Also Oberstufe war Horror für mich.
0: Ich hab's auch gehasst.
2: Aber ich mochte die Schule an sich. Also bevor ich in die Oberstufe gekommen bin, war alles gut. Oberstufe war Horror. Ich hatte die schlimmsten Lehrer, ich hatte die schlimmsten Mitschüler.
0: Bist du Crashout gegangen auf die?
2: Ich bin Crashout gegangen und habe mich regelmäßig beschwert.
0: Jo, du wärst genau die, die ich unsympathisch gefunden hätte in der Schulzeit.
2: Aber die waren mean. Ja, du wärst auf meiner Seite gewesen.
0: Ja, hundertprozentig, ich glaube schon. Aber bei mir war da, ich denke manchmal so an Zeiten, wo ich reingekackt habe. Ich hatte so eine Deutschklausur, die habe ich so nachgeschrieben. Und ich habe so heftig auf mein Handy geguckt, auch super obvious. Ich habe da so eine 6 kassiert.
2: Du warst gut im Schummeln, ne?
0: Ja, ich hab, Bruder, du weißt
2: ich war mal neidisch auf
0: ich
2: euch.
0: Hatte, ich sag ehrlich, ich hatte meine 1 in Französisch und niemand hat das verstanden.
1: Tschüss.

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0: Forever von Ügel, Diplo, Malo und Juna.
1: Wenn ich mit jemandem essen gehe, ne, muss ich mindestens einmal bei der anderen Person so einmal snacken und probieren. Und so oft ist es bei mir so, die anderen Sachen schmecken geiler. Ich choose immer das Falsche.
0: Ja, also du bist wie meine Freundin. Also das ist so krass. Und dann ist sie danach traurig so, weil ich das leckerere Essen habe und ich gebe ab. Ich gebe einfach ab.
1: Ja, also sorry, ungeschriebenes Gesetz, du musst einfach abgeben. Vor allem bei Pommes, meine Obsession, soll das so sein. Es gab so eine Ministudie mit 120 Teilnehmern. Ja. Alle Portionen wurden gleich vorbereitet, also keine Special Gewürze oder so. Mhm. Und entweder haben die Personen eine eigene Portion direkt bekommen oder eine geschenkt bekommen oder mussten sich Pommes irgendwo sneaky klauen. Das heißt, ich habe keine Portion, ich klaue so von dir auf schnelle Welle.
0: Und die geklauten haben immer besser geschmeckt, sagst du?
1: Genau das, vor allem wenn die Teilnehmer sich die Pommes von einer streng wirkenden Person geklaut haben, hat es fast doppelt so gut geschmeckt. Und wenn die Chance dann hoch war, erwischt zu werden, haben die auch noch mal leckerer geschmeckt. Ja. Also irgendwas macht das mit unserem Gehirn, ich check auch nicht.
0: Ich tippe, dass das dieser Kick ist, den du einfach hast, wenn du so heimlich was isst. Weißt du, wenn du auch diese, gerade wenn diese Person streng ist, du weißt eigentlich, du darfst das nicht, aber die wird jetzt nicht wegen dem Essen Crashout gehen, weißt du, was ich
1: deine,
0: meine?
1: Deine Glücksgefühle gehen irgendwie anders. Aber ich denke mir so, Digga, ich liebe diese Studie einfach, weil das wird jetzt meine neue Ausrede, wenn ich Essen klaue.
0: Ja, das verstehe ich, Digga, das ist eine easy Sache. Hi, und wenn eure Freundin euer Essen immer so klaut und so, ne, bestellt einfach zweimal das Gleiche. Vertraut ihrer Meinung nicht. Obwohl, das klingt jetzt so Frauenhass. Nein,

0: Tie It Up von Clinton Kane hier um 17 Uhr bei Next zusammen mit Dietschle. Dietschle will nicht mit mir reden, weil ich gerade... Ich bin einfach jetzt mal ehrlich zu euch. Ich wollte mit Dietschle darüber sprechen, ob sie ein Heimscheißer ist oder ein Draußenscheißer. Und sie möchte das nicht on air besprechen. Das ist okay.
1: Okay, guck mal, das ist okay. Wir sind gut, wir sind close.
0: Ja.
1: Du bist mein Bruder, ja. Aber... dass du mich auf Ernst dass du mich das fragen wolltest und ich sag das jetzt on air und erzähl den Leuten erstmal, die mich hier hören, dann bin ich auch noch nächste Woche hier, ich würde mich schämen des Todes. Ich bin eine Lady und sowas fragt man eine Lady nicht.
0: Okay,
1: was bist du aber? Los!
0: Ich bin sowohl als auch. Also mir ist es egal wo und wann und wie, wenn ich muss, dann muss ich. Deswegen wollte ich eigentlich fragen, warst du schon mal in einer Situation, wo du so richtig, weißt du, du musstest, aber du konntest nicht, weil du warst Heimscheißer, weißt du, was ich meine?
1: Lichos, machst du bitte die Musik an?
0: Ja, das kriegen wir hin, das ist kein Problem. Das machen wir.

0: Lost in Fire.
1: Ich bin Monkey D. Ruffy und ich werde der König der Piraten.
0: Digga, an diesen Typen kommt wirklich einfach niemand mehr vorbei. Monkey D. Luffy aus One Piece. Spätestens nach der Netflix-Live-Action-Serie haben echt viele was von dieser Serie auch gesehen und mitbekommen. Wer sich etwas mehr mit der Serie befasst hat, weiß aber auch, Anime hat über 1000 Folgen, also diese eine Anime. Und da trauen sich die wenigsten halt auch ran. Aber wir haben hier einen Experten, Armin, aus unserem Next-Team. Da soll es bald so eine Alternative geben, oder nicht?
2: Ja, eine wesentlich runtergekürzte Version von der Originalserie. The One Piece soll das ganze Ding heißen. Und erstmal kommen 7 Folgen, die gleich die ersten 50 Kapitel des Mangas erzählen, also extrem dicht das Ganze. Und gestern wurde halt official mitgeteilt, dass es im Februar 2027 auf Netflix kommen wird.
0: Digga, ist eigentlich echt geil, aber ich kann mir irgendwie kaum vorstellen, wie sollen die denn bitte diese 1000 Folgen auf so 100 Folgen runterdrosseln? Da verpasst man ja eigentlich fast alles, oder nicht?
2: Na, im Fall von One Piece kann es tatsächlich Sinn machen, Stichwort Filler. Die Originalserie ist bekannt dafür, dass sie ganz viel Bonusmaterial hat, das eigentlich gar nicht im Manga enthalten ist oder sie Szenen komplett in die Länge zieht.
0: Ah, ich check. Aber warum gibt es dann überhaupt so viele Folgen, Bro?
2: Das ist tatsächlich eine typische Anime-Krankheit. Du musst dir so vorstellen, bei One Piece, wie auch bei den ganzen anderen Anime-Serien von früher, wie zum Beispiel Naruto etc., war es so, dass die Folgen über Jahre ohne Pause jede Woche rausgekommen sind. Und das war dann basierend auf dem Manga, der ja auch jede Woche mit einem neuen Chapter rausgekommen ist. Und damit du nicht das Problem hast, dass der Anime irgendwann die Originalserie überholt, wird halt entweder sehr wenig Story pro Episode erzählt, also Streckung, oder es werden halt einfach irgendwelche random Geschichtsstränge dazu erfunden. Das nennt man dann Filler.
0: Ah, ich check. Also kriegen wir mit dieser neuen Serie einfach nur eine kompakte Originalversion?
2: Ja, so einfach ist es nicht. Man könnte jetzt natürlich denken, okay, Baba, einfach Fett vom Fleisch geschnitten, gib mir Steak. Aber viele sagen auch, dass diese Liebe für One Piece eben genau in dieser extra Zeit steckt, die man sich eben nimmt für Side-Character und süße Momente. Und dafür bleibt jetzt eben keine Zeit, wenn man so auf zack, zack, zack, ey, das erste Zehntel der Serie in die ersten 7 Folgen ballert.
0: Ey, ich merke schon, du bist skeptisch, aber ich muss sagen, lieber ein bisschen weniger süße Momente und dafür keine 1000 Folgen.

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Raf Kamora, Contra K. Um 20 nach 5 mit Zeitpunkt. Und genau das ist es. 5.20 Uhr, das ist der Zeitpunkt, Shababs. Der schlechteste Witz, den ich jemals on air gebracht habe. Ich muss sagen, wirklich, das war das Schlechteste. Aber, ey, wir bleiben solid, wir bleiben stolz. Das hier ist Embers von Robin Schulz.

0: Don't Wake Up von James Hype.
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2: Die Vorsitzende des Deutschen Gewerkschaftsbundes, Yasmin Fahimi, hat vor Angriffen auf Arbeitsrechte und den Sozialstaat gewarnt. Es werde versucht, den 8-Stunden-Tag in Frage zu stellen oder soziale Sicherungssysteme auszuhöhlen, sagte sie. Deswegen sei es entscheidend, dass die Gewerkschaften den Menschen Sicherheit geben. Die Bundesregierung hat sich gegen Altkanzler Gerhard Schröder als Vermittler im Ukraine-Krieg ausgesprochen. Wladimir Putin hatte das vorgeschlagen. In Deutschland steht Schröder seit Jahren wegen seiner Nähe zu Putin in der Kritik. In Rotenburg hat es einen Hochzeitskorso für einen Polizeieinsatz gesorgt. Wie die Polizei mitteilte, fuhren 16 hochmotorisierte Autos am Freitagnachmittag durch das Rotenburger Stadtgebiet. Dabei feuerten Hochzeitsgäste mehrere Schüsse in die Luft. Die Polizei konnte den Korso stoppen. Jetzt wird wegen Verstoßes gegen das Waffengesetz ermittelt. Und das Wetter in Bremen haben wir noch immer 18 Grad. Heute war es den ganzen Tag über bewölkt. Immer zwischendurch kam die Sonne raus. Es bleibt auch bis zum Abend so. Da kann es bis auf 8 Grad abkühlen.
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0: Heute ist ja Montag. Ne?
2: Muttertag, ja.
0: Muttertag.
2: Und heute ist Geburtstag von meinem Papa.
0: Hey, krass. Erstmal alles Gute an Dietles Baba.
2: Yes.
0: Und hast du deine Mutti heute schon gesehen?
2: Nee, leider nicht.
0: Ich hab's
2: die waren
0: nicht
2: gestern
0: gesehen.
2: Voll lange draußen.
0: Mama, falls du gerade zuhörst, erstmal alles Gute zum Muttertag. Sag mal das so?
2: Ja, sagt man so.
0: So, ne? Und wir sehen uns. Wir sehen uns sehr bald.
2: Süßi.
0: Ich hab ihr den ganzen Tag nicht geschrieben. Ich glaube, sie denkt jetzt so, mein Sohn schreibt mir nicht. Weißt du, so, das ist Eib.
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von Ella Mai. Wir haben 20 vor 6 bei Next. Und ich habe für euch einen ganz anderen Banger, der euch so richtig in Oldschool Deutschrap zurückholt, gerade für die Youngins. Digga, das klingt doch wie Prime Artsetland. So hat er genau so 2016 gerappt, als wir so wie kleine Küchücks durch die Straße gelaufen sind und einen auf hart gemacht haben. Ja, diese Energy, er ist zu krass. Ich bin ehrlich, AZ kann richtig gut diesen Aggro-Rap. Dieses, ich bin ein maximaler Typ und ich werde jetzt sowas von jedem weghauen auf diesem Beat. Wisst ihr, was ich meine? Zusammen mit Dardan auch stark. Dardan ist ja auch sehr vielseitig. Das würde ich von AZ jetzt nicht sagen. Dardan, die hat auch sehr emotionale Musik gemacht, auch viel Singsang. Ist schon stabil. Die beiden hier unterwegs auf Nonstop hier. AZ und Dardan.

0: Helium von der Chainsmokers. Hier um 10 vor 6 bei Next. Gestern schon gesagt, das reimt sich. Ich bin immer noch dabei. Ich habe hier auf dem Handy gerade Arsenal und West Ham offen. Das ist hier absoluter Titelkampf zwischen City. City hat gestern 3-0 gewonnen. Heute muss Arsenal auf jeden Fall gewinnen gegen West Ham. West Ham steckt tief im Abstiegskampf. Und ja, die brauchen auch die Punkte. Also sowohl als auch geht es um die Meisterschaft, als auch um die, um das, ja, Klassenerhalt. So nennt man das, ja. Deswegen, das ziehe ich mir jetzt noch rein und danach schaue ich mal, was noch so wird heute an diesem Tag. Ich habe leider die Sonne verpasst, aber ein Chilling hier gehabt. Die Chlo jetzt auch hab. Willst du auch noch was sagen, Shebeb? Oder nicht?
1: Ich gehe jetzt nach Hause.
0: Oh, guck mal, das ist doch hier alles, was wir wollten, Digga. Ey, und

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strapped up, SLM Belly von Nike. 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